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1: Achana 102 Tokyo approach morning, clear via Super Punch portion. Swamp Tango arrival, expect IS on the C4 left approach.
0: In Swamp Zambia, Swamp Tango arrival, IS on the C4 left approach Achana 102 super.
1: All in point 512, digital maintain 4000, maintain 4000 to Gina, 304 IS runway 34 left approach.
2: Check 4000, maintain until 4000 to Gina, 334 left approach, on point 512.
0: Approach to channel 102 super, confirm Zambia Swamp Tango.
1: Channel 102 advance Swamp Tango, maintain flyable 150.
0: Swamp Tango arrival, maintain flyable 150, channel 102 super.
3: 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It's passing flight level 280 for 240 by Mama. Question 6013, information kilo.
1: Direct 5775 Tokyo approach, clear via Zuta Tango arrival. Expect IRIS Zuru, runway 34 right approach.
3: Clear to Rudis Tango arrival, expecting IMS approach Zulu to runway 34 right.
1: FedEx 5775, Mission Lima is current, Narita Kine 2975, Digital Maintain Flyable 150.
3: Send down the flight level 150, and work at Lima for FedEx 5775.
1: HCRA 102, Digital Maintain 11000.
4: Digital Maintain 11000, HCRA 102.
1: FedEx 5775, now request direct of P.
3: And FedEx 5775 is direct to
1: FedEx 5775, Alpha Peak, Papa Echo Alpha Kilo Sierra.
3: Direct to Peak for FedEx 5775.
1: 7506 require direct to Semi, Digital Maintain 13000.
3: Direct to Semi, Digital Maintain 13000, 7506.
1: KJ 1101, contact Narita Tower, 118.35.
4: 1-8-1-3-5,
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